0: 中秋前夕，德国汉堡举办了万里通皓月、一脉共团圆、中秋联欢会及中秋游园会，中德民众欢聚一堂，共庆这一象征团圆的东方传统佳节，也为上海与汉堡缔结友好城市40周年增添了一抹温馨的文化亮色。
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1: 我现在来到了汉堡中秋游园会现场。
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